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0: Der Blackhand-Meteor in Davy, was Skandinavien bringt, fischt kahl und unstabil Luftmassen an die Region. So, Meteorlux, viel Wolken, der Morgen zum Teil dreif, vereinzelte Abklärungen am Lauf vom Tag, auch lokale Pudrübse gegen den Abend. Dann ist Drische bei einem schwachen Wandel aus verschiedenen Richtungen. Laientemperaturen der Morgen bei 3 bis 6, der Nummer zwischen 8 bis 12 Grad. 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
0: Der Blick auf Meteo fischt keine unstabile Luftmasse Fläße von einem Dave-Tag über Skandinavien an Land heran. 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
0: Viecht kahl an unstabil Luftmasse fließen von einem Dave-Druck über Skandinavien an Landerand, das schreibt der Meteorlux viel Wolken. 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Gehen der Ofen dann drische bei einem schwachen Wander aus verschiedenen Richtungen. Laientemperaturen bei maximal 8 bis 12, die nächste Nacht der Feier bis 6 Grad. 4 Uhr Sonne freundlich bis gegen der Mitte. 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An den Anfang von der neuen Woche unbeständig bei leicht niedrigen Temperaturen.
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2: Tu me jugeras pas? Mais non, jamais. Depuis quelques temps, j'ouvre une médium.
3: Comment s'appelait l'être cher?
2: Irène.
3: J'entends quelqu'un murmurer un prénom.
2: Quel prénom?
3: Antoine?
2: Hein? Qui êtes-vous pour abuser du malheur d'un veuf? Pour profiter ainsi de sa fragilité?
3: Tu es ma lumière dans les ténèbres.
2: Est-ce que tu m'as pardonné?
3: Redis-le,
2: s'il te plaît.
3: Je t'ai pardonné, Antoine.
2: 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Quand il vous voit, il peint, et quand il peint, je vends.
3: Je vous croyais son ami. Il n'y a pas de place pour les scrupules dans ce grand corps?
2: 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Il peut contenir l'ami et le marchand. Je connais sa vie, ses secrets. Je vous soufflerai des histoires.
4: Et le peintre, il est beau?
5: Ah oui, il est beau.
2: Bonjour. Je vous propose 100 francs par tableau.
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2: 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La ressemblance de cette femme avec ma mère est peut-être un hasard, mais le fait qu'elle travaille dans l'appartement de l'autre côté de la rue n'est pas qu'une simple coïncidence.
3: N'est pas qu'une simple coïncidence.
4: 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Comment tu les inventes?
2: Pourquoi tu veux savoir ?

0: Adam, enchanté.
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0: Haut bleibt bedeckt mit der ein oder anderen Lichterschau am Nomette. 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
4: 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Ich kann auch während dem Training gehen ich einfach extrem mit beim OBQ und da fühlt sich ja nur ein bisschen wie Luxus, so wie wenn ich beim Lang Long mehr hätte, wenn ich dann immer innen laufe.
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0: Also realistisch, ja, also sicher. 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Wie.
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Aber das kennt ihr noch so in der Lehre, da hat ganz viel, wird laufen. 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

Eder oni Schmack einfach so. Ja, wieso auch net soll ich sich aber frei fühlen am Leben. Aber noch beim Laufen fühle ich sich ja frei. Wie muss ich über das Laufen zu schwätzen. 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
0: 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Salü, Paul. Weil ich bin erst zwei quasi hei repräsentativ für das ganze Radio 100,7 Equipe, die also heute laufen geht. 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
1: Kann gut sein, dass ich die besten Zeit laufe.
0: Was willst du da für eine Zeit laufen?
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0: 1,24, okay, dann machen wir das schon mal Zweiten. Genau, wahrscheinlich.
1: Das ist im Halbmarathon, würde ich verstehen.
0: Ja, beim Halbmarathon. Das heißt, du lebst wie lange schon?
1: Also, für angefangen mit Laufen habe ich schon über 25 Jahre.
0: Ja.
1: Du warst auch am Laufen lange Zeit. Bis du die Zeit angefangen hast, ich abgehalten habe, habe ich lange Zeit nicht gemacht. Und die letzten 2-3 Jahre habe ich ein bisschen rumentdeckt. Das ist ein bisschen so ein Revival.
0: Reaktivation, so sozusagen. Genau. Und du, Paolo, wie lange lebst du schon?
2: Oh, je veux dire 8 ans. Arthur? Mais vraiment, sérieusement, avec un peu plus d'entraînement, et je dis 3 ans aussi.
0: C'était quoi le moment où tu t'as dit maintenant je commence, pourquoi ?
2: Bah, quand j'avais un peu plus de surpoids. Je me suis dit là.
0: Ah, vraiment, faut... comme ça ?
2: J'ai arrêté, comme j'avais arrêté le foot et tout ça, j'avais arrêté le sport et j'avais pris un peu plus de surpoids. Je me suis dit non, là, il faut que j'arrête de déconner.
0: Quitte l'eau douée.
2: Ouais. Et c'est bien aussi pour déstresser après le travail.
0: 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Wie préparer das so ? Also, weil wir Leute schon noch im Radio immer darüber geschaut haben, schon verschiedene Beiträge und schon gerade mit den Profis geschaut, wie sie das machen. Und ich meine, das ist auch ganz gut zu wissen, noch für die Leute, die heißt einfach so ein Ohr. Ich schlafe mal einfach 21 Kilometer, ohne mich zu präparieren. Das ist nicht die beste Idee, oder? Wie will man, Fred?
1: Nein, das ist keine gute Idee, eigentlich. Also besonders 21 ist aber schon relativ lang. Ich fand nicht so lang als wie der Marathon. Das ist, da muss ich schon einfach 2-3 Mal an der Woche am besten laufen gehen und noch nicht die Woche für drinnen, ich muss aufhängen.
0: Ja, so. Also nicht so die Woche für drinnen, 10 Kilometer so aushalten und dann so, voilà, sie prät. So. Das ist nicht die beste Idee.
1: Das geht eigentlich nicht durch. Dann ein Schatz, den der da war. Also, ja, ich gehe so 2-3 Mal an der Woche. Auch für mich, bei 21, mit ein bisschen mehr einem sehr Rhythmus, das geht dann aber sauer, die letzten paar Kilometer.
0: Genau. Den ING ist dafür bekannt, dass es nicht unbedingt die Kurse ist, wo ihr so eine Bestzeit raushält. Oder, Paolo, du warst auch schon gelaufen, oder?
2: Oui, là, je préfère mich. C'est plat, c'est doux. C'est...
0: Oui.
2: Ok, on voit les kilomètres arriver, mais au moins, t'es sûr que t'as pas de côte.
0: Oui.
2: Donc... Aujourd'hui. C'est pas moche, mais il y a de la côte.
0: Oui.
2: Surtout le final.
0: C'est quoi le final ? C'est ici, la rue où il y a les studios ?
2: T'es à 17 km, t'es au point rouge. Mm-hmm. Et à partir de là, ça monte.
0: Ça monte jusqu'à...
2: C'est un faux plat montant jusqu'à l'expo.
0: 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Wie bredig dafür, dass ich zum Beispiel du, Rick, so sehr will laufen hat oder da war eine ordentliche Zeit, wie dehlt diese Stuttkilometer ab? Geht
1: das,
0: ja,
1: das ist nicht einfach. Ja. Auf dem du Parcours ist es nicht einfach. Also du hast nämlich am Anfang geht der Pirsch auf. Dann für mich der schwersten Teil aus der Lampe als Pirsch, wo du ganz viel, nicht nur oben auf lebst, aber auch viel kehren weiter. Du kriegst keinen richtigen Rhythmus.
0: Ja.
1: Und du weißt die ganze Zeit, dass du am Hammer gehabt, dass du zum Schluss nach einem Ball 5 Kilometer hast, die zwar nicht nur ein dicker Pirsch sind, aber wo du einfach die ganze Zeit den Bus bist.
0: Ja, so nicht quälen. So.
1: Genau, ja, das könnte dann. Und du willst dann nicht schon komplett um Ende mit den Beinen. Und du weißt aber, dass dort nicht so los kann so gehen, weil am Anfang der Bierhof, das ist aber der erste Teil von der Strecke. Das ist ja, das schwer, das für dann nicht so sehr rund zu gehen. Da sind nicht gut dran.
0: Ja.
1: Ich lasse mich dann immer gerne antrappen, besonders wenn auch so viele andere rundherum sind.
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2: Attends, il y a un truc qui est magique sur l'ING, c'est que tu portes ton nom. 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Ah, Luc, allez, Luc. Et ouais, ça, c'est génial.
0: Moi, je vais dire, ah, puis sur mer, hier, merci, faites là, je te reviens. 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Gibt dir eine schöne Anekdote, die da zu erzählen wird? Weil dir sind dir doch schon pur mal gelaufen, ne? 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
2: 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Et il me dit qu'il avait reçu ce type d'un collègue à lui au marathon de Chicago. Il lui a dit, au début du marathon, il lui dit bah, « Aujourd'hui, tu vas avoir la sensation de ce que c'est d'être un pro. » Parce que tu vas voir, il y a plein de gens qui vont t'applaudir dans le parcours. Et au début, je n'avais pas vraiment réalisé ça. J'ai déjà vécu ça dans le foot. Mais là, en course, c'est génial, quoi. Mm-hmm. Et le départ, déjà, tu vas voir. Aujourd'hui, c'est cool.
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1: Ich weiß nicht, aber ich meine, was sicherlich mitspielt, dass da einfach die einzige Kurse ist, die ganze Zeit durch die Stadt läuft. Ne? 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
1: 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C'est schon mega aufgeregt, weil, wie gesagt, mein erster Kehr, also es ist schon noch so viel gelaufen, so ein halber Marathon, aber noch nie ein enger Kurs. Also das ist der erste Kehr, wo ich das nicht mache, so viel Mösch. 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
0: Also, ich kann just so wie ich meine. 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Natürlich Pasta. Also, gehst du oben schon und nicht mit nun reinkommen.
1: Aber nicht zu viel Gewürz, für das ihr nicht rum könnt.
0: Ja, mir planen sein zu schmoren, man muss aber nur etwas machen, weil wenn du alles schüsst, ich meine, das ist ja schon wichtig, dass du dich gut fühlst im Tag für und der Kurse, wenn du dann schüsst, du das Gefühl hast, du es für irgendetwas anderes zu haben, das ist auch nicht so ganz agréabel, fand ich.
1: Ja, ja.
0: Aber bon, das Schwierige ist, dass dann das andere doof ist, dass du normalerweise in Kursen mehr ist. Das ist normalerweise fest, mehr kannst du dein Porridge essen oder so. Lo, wenn ich natürlich schon zu Mittag geht und das noch relativ lang, bis es fortgeht. Das heißt, ich meine, ich mache mal effektiv noch reinkommen. Porridge mit einer Banane. Ne. Das ist nicht so kurz 4:05 Uhr reinkommen.
1: Das ist dann
0: noch ein Modo.
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1: Ja.
0: Ich probiere den Orange WCS, weil bei dem letzten Halbmarathon du warst zum Schluss so abu, dass ich den zweiten nicht mehr aufgekriegt habe und das habe ich auch gemerkt zum Schluss.
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0: Genau. Und noch nicht mehr viel getrunken. Ja, also das ist mir das Kerl so, ja, ich stelle wahrscheinlich bei so Kilometer 5, wenn ich um den Ruf vom Lampard spiele, so 12:13.
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0: Und dann hoffen wir, dass ich zum Schluss keine Krämpfe kriege für den Kerspiel.
1: Kriegst du Matt, wenn es dir nicht gut genug geht, hältst du dann noch oder machst du dann einfach weiter?
0: Ja, nee, ich probiere schon weiter zu machen. 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
1: Ja,
0: das ist gut, dass es besser gerannt wird und der letzten Tage und so weiter. 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
0: wirklich. Wenn er schon mitspielt, dann muss ich weiterlaufen.
1: 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Und du, Paolo? 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
2: non, déjà, je vais prendre. 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
2: 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Ouais, mais okay. Un petit pâte plate.
1: Ok.
2: et les gels, je crois que j'en ai prévu un pour deux pour la course. J'essaie de prendre un au 7e kilomètre et un peut-être au 13e, 14e.
1: Ok.
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1: Ah non.
2: Oui, et lui...
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2: 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Wir kennen es nicht, und er wird uns alle battre aujourd'hui.
1: Wahrscheinlich, ja, weil er komplett so über nicht weiß, wie schnell er
2: ist. 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
2: Merci à toi.
0: Merci, Rick.
2: Et j'espère que tout le monde prendra surtout plaisir
0: genau.
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1: 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Temperaturen leiden zwischen 10 und 12 Grad. Morgen aus dem Mix zwischen Sonne und Wolken mit das Rindert. 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Temperaturen klammern an der Woche aber. Progressiv bis auf 20 Grad, freudig Europa.
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